0: Seht euch diese Schafe an, die einfach so im Strom des Systems mitschwimmen.
1: Guckt ihr den da an, der sieht doch eigentlich ganz nett aus mit seinem speckigen Ziegenarschleder.
0: Aber das ist sicher einer von den Schlimmsten. Siehst du? Die, die auf den Rolltreppen stehen bleiben, die lassen sich einfach vom System tragen. Das sind die Leute, die Le Pen wählen, aber keine Rassisten sind. Das sind dieselben Leute, die Streiks veranstalten, wenn die Rolltreppe mal ausfällt.
1: Spießerherrscher. Rassist.

0: Und übrigens,
1: was?
0: Das ist auch eine Tunnel.
1: Ja, welcher ist auch eine Tunnel?
0: Der ist mit uns 52 im Weg gewesen.
1: Der Cousin vom Krüder.
0: Ja, genau.
1: Der Rubschacher Krüder.
0: Der ist dann um die Russen gegangen.
1: Ja, im 52.
0: Der ist jetzt neu.
1: Was?
0: Mit 72.
1: Ja.
0: Koffer gepackt. Ja. Und das Gerät verlassen.
1: Ja, Saulo,
0: Für einen 30-Jährigen.
1: Was? 30-Jährigen?
0: Ist doch eh nur auf seinen Stutz aus.
1: Dann Weibsbilder. Doch das Gleiche immer.
0: Immer das Gleiche. Ja. Wenn die wüsste, dort ist eher ein Bild zu holen. Wenn die wüsste.
1: Das tut mir auch gar nicht mehr, weißt du? Zu unseren Zeiten.
2: Ja.
1: Ihr habt in die Band schon noch geschaut, dass die Zeiten nicht völlig verlagert, hä?
0: Das ist ja für Ordnung sorgen geworden, wenn es nötig ist, ein Herd durchgreifen.
1: Übrigens, da, weißt du, die Homo-Ehe.
0: Das
1: war jetzt der Grüne und Kommunisten, das auch noch durch den Box.
0: Einfach so.
1: Nicht für die Rote, sollen wir nie, sie können nicht heiraten. Heilen muss man sie, als kranken Packen.
0: Von wem haben wir denn den ganzen Kaffee mit dem AIDS und all diesen Krankheiten, die verbreitet?
1: Aber weißt du, also ist ja noch nicht der letzte Rappen gefallen, hä? Ja. Hat der heilige Vater auch noch so?
0: Ja.
1: Und der ist aus seiner Zeit auch noch zum Delvitsch.
0: Ja.
1: Das ist schon.

0: Was machen wir heute Abend?
1: Ja, ist nicht in Zürich noch da Timo. Weißt du, für revolutionäre Volksbewaffnung. Ja.
0: Der Scheissdreck ist doch vom reformistischen Umbruch.
1: Weißt du?
0: Weißt du nicht, wie die letzten Monate zu Bern eingefahren sind?
1: Stimmt. Ja, Mann. Gehen wir gescheiter nicht, Mann.
0: Ja, Mann.
1: Hey, gib mal die Mischung rüber.
0: Ja, ich schau mal, was auf Indie so läuft.